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1: Im Studio Silas Quiring. 25 Jahre nach dem 11. September haben die USA der fast 3000 Todesopfer gedacht. In New York verlasen Hinterbliebene die Namen der Opfer am Ground Zero. Präsident Trump sprach unterdessen im Pentagon. Er nannte den Iran-Krieg eine Fortsetzung des Kriegs gegen den Terror. Familienministerin Prien will schnell was für den Jugendschutz im Netz tun. Die CDU-Politikerin hat ein Sofortprogramm angekündigt mit Maßnahmen, die wirklich zügig umsetzbar sind. Was genau nun allerdings wie schnell kommt, ist noch offen. Klar ist aber, dass Prien auch eine Altersgrenze für Social Media will. Bei einem Zugunglück in Nordfrankreich sind über 40 Menschen verletzt worden, mindestens eine Frau schwer. Der Regionalzug war in der Normandie mit fast 200 Passagieren an Bord entgleist. Wie es dazu kommen konnte, wird jetzt untersucht. Schalke 04 feiert den ersten Bundesligasieg seit der Rückkehr in die Erstklassigkeit. Bei Union Berlin gewannen die Schalke am Abend mit 3:1. Union bleibt damit weiter sieglos.
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2: Wolkig ist es in der Nacht oft noch. An der Küste kann auch mal etwas Regen dabei sein. Und ab und zu sitzt noch Nebel rum. Tagsüber wird es dann häufiger freundlich und die Sonne kommt besser raus. Dazu liegen die Höchstwerte heute bei 19 bis 27 Grad. Morgen wird's deutlich grauer mit vielen Wolken und immer wieder Regen, maximal bis 26 Grad.

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1: King startet als Hotelsängerin in Jamaika. Doch 1995 ändert sich alles. In nur 10 Minuten schreibt sie Shy Guy, einen Song über Frauen, die keine Machos wollen. Der Mix aus Reggae, R&B und Pop wird zum Welthit und landet sogar auf dem Soundtrack von Bad Boys. Für Diana King ein Riesenschock. Ich wollte nie ein Star sein und plötzlich kannte mich die ganze Welt. 90s, 90s, 90s, 90s.

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1: Im Studio Silas Quiring. Ein paar Stunden Stille in New York City. Zum 25. Jahrestag der Terroranschläge vom 11. September ist der knapp 3000 Todesopfer gedacht worden. Am Standort des ehemaligen World Trade Centers verlasen Angehörige jeden einzelnen Namen. Vor Ort waren auch alle noch lebenden Ex-US-Präsidenten. In Berlin liefern sich CDU und Linke in den Umfragen ein Kopf-an-Kopf-Rennen. In Mecklenburg-Vorpommern hat sich die SPD von Ministerpräsidentin Schwesig näher an die AfD rangekämpft. Die schwarz-rote Bundesregierung hofft nach dem Wahlbeben in Sachsen-Anhalt bei den Wahlen in gut einer Woche endlich auf gute Nachrichten. Zum Start in den Bundesligaspieltag hat Union Berlin zu Hause 1:3 gegen Schalke verloren. Für die Gelsenkirchener ist es der erste Sieg nach der Rückkehr in die erste Liga. Einer der Torschützen war ausgerechnet der Ex-Unioner Robin Gosens. Tennisprofi Alexander Zverev steht nach einem echten Arbeitssieg im Finale der US Open. Zverev besiegte den Russen Khachanov zwar glatt mit 3:0, musste in zwei Sätzen aber ins Tiebreak. Jetzt trennt ihn nur noch ein Sieg vom zweiten Grand-Slam-Titel seiner Karriere.
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2: Wolkig ist es in der Nacht oft noch. An der Küste kann auch mal etwas Regen dabei sein. Und ab und zu sitzt noch Nebel rum. Tagsüber wird es dann häufiger freundlich und die Sonne kommt besser raus. Dazu liegen die Höchstwerte heute bei 19 bis 27 Grad. Morgen wird's deutlich grauer mit vielen Wolken und immer wieder Regen. Maximal bis 26 Grad.

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1: Im Studio Silas Quiring. 25 Jahre nach dem 11. September haben die USA der fast 3000 Todesopfer gedacht. In New York verlasen Hinterbliebene die Namen der Opfer am Ground Zero. Präsident Trump sprach unterdessen im Pentagon. Er nannte den Irankrieg eine Fortsetzung des Kriegs gegen den Terror. Schluss mit hier nur Bargeld. In Deutschland soll es bald möglich sein, dass man überall auch mit Karte oder dem Handy zahlen kann. Wie mehrere Medien berichten, plant das die Bundesregierung. Schon im kommenden Jahr soll das Ganze umgesetzt werden. 7 mutmaßlichen Hamas-Mitgliedern soll der Prozess gemacht werden. Die Bundesanwaltschaft hat sie in Berlin angeklagt. Die Männer sollen dabei geholfen haben, Waffen für einen möglichen Anschlag auf Israelis und Juden in Deutschland oder Österreich zu organisieren. Schalke 04 feiert den ersten Bundesligasieg seit der Rückkehr in die Erstklassigkeit. Bei Union Berlin gewannen die Schalke am Abend mit 3:1. Union bleibt damit weiter sieglos.
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2: Wolkig ist es in der Nacht oft noch. An der Küste kann auch mal etwas Regen dabei sein. Und ab und zu sitzt noch Nebel rum. Tagsüber wird es dann häufiger freundlich und die Sonne kommt besser raus. Dazu liegen die Höchstwerte heute bei 19 bis 27 Grad. Morgen wird es deutlich grauer mit vielen Wolken und immer wieder Regen. Maximal bis 26 Grad.

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1: Worum geht es in diesem Song? Das fragen uns tatsächlich alle. Einige Fans vermuten, dass der Text von King of My Castle gar keinen Sinn machen soll. Und andere denken, dass er mit Sigmund Freuds Theorie des Unbewussten zu tun hat. Darin geht es nämlich um das eigene Ich, das nicht der Herr des eigenen Hauses, also nicht King of My Castle ist. 90.

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1: Im Studio Silas Quiring. Ein paar Stunden Stille in New York City. Zum 25. Jahrestag der Terroranschläge vom 11. September ist der knapp 3000 Todesopfer gedacht worden. Am Standort des ehemaligen World Trade Centers verlasen Angehörige jeden einzelnen Namen. Vor Ort waren auch alle noch lebenden Ex-US-Präsidenten. In Berlin liefern sich CDU und Linke in den Umfragen ein Kopf-an-Kopf-Rennen. In Mecklenburg-Vorpommern hat sich die SPD von Ministerpräsidentin Schwesig näher an die AfD rangekämpft. Die schwarz-rote Bundesregierung hofft nach dem Wahlbeben in Sachsen-Anhalt bei den Wahlen in gut einer Woche endlich auf gute Nachrichten. Zum Start in den Bundesligaspieltag hat Union Berlin zu Hause 1:3 gegen Schalke verloren. Für die Gelsenkirchener ist es der erste Sieg nach der Rückkehr in die erste Liga. Einer der Torschützen war ausgerechnet der Ex-Unioner Robin Gosens. Tennisprofi Alexander Zverev steht nach einem echten Arbeitssieg im Finale der US Open. Zverev besiegte den Russen Khachanov zwar glatt mit 3:0, musste in zwei Sätzen aber ins Tiebreak. Jetzt trennt ihn nur noch ein Sieg vom zweiten Grand Slam-Titel seiner Karriere.
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2: Wolkig ist es erstmal und hier und da kann es auch schon mal ein paar Tropfen geben. Später setzt sich vor allem im Süden trockenes Wetter durch. Erst am Abend kommt im Nordwesten Regen an. Die Höchstwerte liegen je nach Ecke zwischen knapp 20 und 27 Grad. Morgen wird es deutlich nasser mit vielen Wolken. Der Regen zieht im Laufe des Tages weiter, maximal bis 26 Grad.

0: persönlichen Gedicht zum Welthit. Olli P. über Red Hot Chili Peppers, Under the Bridge.
1: Das war mein erster Lieblingssong von den Red Hot Chili Peppers. Und Under the Bridge war eigentlich mal als Gedicht gedacht von Anthony Kiedis, vom Sänger. Der hat dieses Gedicht geschrieben über seine Drogenzeit. Ne? Hat selber früher Drogen konsumiert unter einer Brücke. Und hat ein bisschen versucht mit diesem Gedicht, welches dann zu einem Song wurde, so ein bisschen mit der Drogenzeit aufzuräumen. 90s, 90s.

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1: Im Studio Anna Löwer. Zum 25. Jahrestag der Terroranschläge vom 11. September ist in New York der knapp 3000 Todesopfer gedacht worden. Am Standort des ehemaligen World Trade Centers verlasen Angehörige jeden einzelnen Namen. Vor Ort waren auch alle noch lebenden Ex-US-Präsidenten. Nach dem AfD-Wahlsieg in Sachsen-Anhalt beschäftigt sich die Politik in Berlin mit dem Umgang mit einer womöglich verfassungsfeindlichen Landesregierung. In den Funke-Zeitungen fordert Justizministerin Hubich etwa Beamte in Sachsen-Anhalt dazu auf, rechtswidrigen Anweisungen zu widersprechen. Zum Start in den Bundesligaspieltag hat Union Berlin zu Hause 1:3 gegen Schalke verloren. Für die Gelsenkirchener ist es der erste Sieg nach der Rückkehr in die erste Liga. Einer der Torschützen war ausgerechnet der Ex-Unioner Robin Gosens. Tennisprofi Alexander Zverev steht im Finale der US Open. Zverev besiegte den Russen Khachanov mit 3:0. Jetzt trennt ihn nur noch ein Sieg vom zweiten Grand-Slam-Titel seiner Karriere.
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2: Wolkig ist es erstmal und hier und da kann es auch schon mal ein paar Tropfen geben. Später setzt sich vor allem im Süden trockenes Wetter durch. Erst am Abend kommt im Nordwesten Regen an. Die Höchstwerte liegen je nach Ecke zwischen knapp 20 und 27 Grad. Morgen wird's deutlich nasser mit vielen Wolken. Der Regen zieht im Laufe des Tages weiter, maximal

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1: 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Eigentlich soll Firestarter ein Instrumentalstück werden. Doch dann schlägt Keith Flint vor, dem Song ein paar Zeilen Gesang zuzufügen. Keith ist allerdings bis dahin eigentlich nur Tänzer bei The Prodigy und jetzt darf er zum ersten Mal ans Mikro und wir wissen, was daraus geworden ist. Er beschert der Band mit Firestarter einen, wenn nicht den größten Song von The Prodigy.
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1: Im Studio Anna Löwer. 25 Jahre nach 9-11 haben die USA der fast 3000 Todesopfer gedacht. In New York verlasen Hinterbliebene die Namen der Opfer am Ground Zero. Präsident Trump sprach unterdessen im Pentagon. Er nannte den Iran-Krieg eine Fortsetzung des Krieges gegen den Terror. In ganz Deutschland sind heute Demonstrationen gegen Rechtsextremismus geplant. In mehr als 35 Städten wollen Menschen nach dem Wahlerfolg der AfD in Sachsen-Anhalt ein Zeichen setzen. Die größten Kundgebungen gibt es in Berlin und Hamburg. Auch nach ihrem Tod sorgt Dolly Parton noch für Schlagzeilen. Der Flughafen von Nashville im US-Bundesstaat Tennessee wird nach der verstorbenen Country-Ikone benannt. Nashville gilt als die Heimat der Country-Musik. Schalke 04 feiert den ersten Bundesligasieg seit der Rückkehr in die Erstklassigkeit. Bei Union Berlin gewannen die Schalker am Abend mit 3:1. Union bleibt damit weiter sieglos. Tennisprofi Alexander Zverev steht im Finale der US Open. Im Halbfinale bezwang er den Russen Khachanov mit 3:0. Im Finale gegen den Amerikaner Shelton hofft Zverev morgen dann auf den zweiten Grand Slam-Titel seiner Karriere.
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2: Sonnig ist es heute in vielen Ecken. Nur ab und zu ziehen auch mal dichtere Wolken durch. Und erst am Abend kommt im Nordwesten Regen dazu. Sonst bleibt's meist trocken. Höchstens ein paar Tropfen. Die Höchstwerte liegen zwischen 20 und 27 Grad. Morgen wird's deutlich grauer mit vielen Wolken und immer wieder Regen, maximal bis 26 Grad.

0: Superstars mit Anfangssupport aus der Schweiz. DJ Bobo über die Backstreet Boys. I want it that way.
1: I Want It That Way von den Backstreet Boys ist für mich ein ganz wichtiger Titel, denn die Jungs waren 1996 bei mir im Vorprogramm auf meiner ersten größeren Hallentour und haben sich sozusagen die Sporen auf der Bühne abverdient bei meinem Publikum. Das war sehr spannend zu sehen, wie die jeden Tag besser wurden, und am Ende der Tour waren sie da, die Backstreet Boys.
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1: Im Studio Anna Löwer. Zum 25. Jahrestag der Terroranschläge vom 11. September ist in New York der knapp 3000 Todesopfer gedacht worden. Am Standort des ehemaligen World Trade Centers verlasen Angehörige jeden einzelnen Namen. Vor Ort waren auch alle noch lebenden Ex-US-Präsidenten. In ganz Deutschland sind heute Demonstrationen gegen Rechtsextremismus geplant. In mehr als 35 Städten wollen Menschen nach dem Wahlerfolg der AfD in Sachsen-Anhalt ein Zeichen setzen. Die größten Kundgebungen gibt es in Berlin und Hamburg. An den Schulen soll ein größerer Fokus auf Erste Hilfe und Krisenkompetenz gelegt werden. Das fordern das Deutsche Rote Kreuz und seine Jugendorganisation zum Internationalen Tag der Ersten Hilfe. Sie finden, es brauche ein neues Schulfach, das sich mit diesen Themen beschäftigt. Das Ergebnis aus dem Freitagsspiel der Fußball-Bundesliga: Union Berlin-Schalke 1:3. Tennisprofi Alexander Zverev steht im Finale der US Open. Zverev besiegte den Russen Khachanov mit 3:0. Jetzt trennt ihn nur noch ein Sieg vom zweiten Grand-Slam-Titel seiner Karriere.
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2: Sonnig ist es heute in vielen Ecken, nur ab und zu ziehen auch mal dichtere Wolken durch. Und erst am Abend kommt im Nordwesten Regen dazu, sonst bleibt's meist trocken, höchstens ein paar Tropfen. Die Höchstwerte liegen zwischen 20 und 27 Grad. Morgen wird's deutlich grauer mit vielen Wolken und immer wieder Regen, maximal bis 26 Grad.
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3: Einen wunderschönen Samstagmorgen. Es ist wieder soweit. Bürger Lars Dietrich steht hier für euch am Mikrofon. Es ist kurz nach 8 und ihr hört BLD Weekend auf 90s, 90s. Und jetzt beginnen wir gleich mit einem Herrn, der Single ist und auch richtig viele Singles schon produziert hat. Und Papa von 4 Kindern ist. Er kommt aus Puerto Rico und ist einer der größten Musiker der lateinamerikanischen Popmusik. Ich rede von Ricky Martin. Hier ist der Song, mit dem er weltweit in den Charts gelandet ist. Ricky Martin mit Maria und das am frühen Samstagmorgen. Let's
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1: Thornton kommt mit nur $15 in der Tasche nach Deutschland. Zunächst arbeitet sie für ein kleines Plattenstudio und singt Demosongs ein. Es dauert aber nicht mehr lange, bis Melanies außergewöhnliche Stimme auffällt und schnell wird klar, diese Frau muss vom Background ins Rampenlicht. Gleich ihr erster eigener Song, stürmt die Charts, kennen wir alle, Sweet Dreams. 90s, 90s.

0: Change. Tupac mit Changes, gerade gehört. Hier ist Bürger Lars Dietrich mit BLD Weekend auf 90s, 90s. Und morgen ist schon sein 30. Todestag. Das heißt, er ist also schon länger tot, als er überhaupt gelebt hat. Da gibt's bei uns ein Tupac-Special von 20 bis 23 Uhr mit Rob hier bei 90s, 90s. Und wir schauen jetzt in meinen Timeline-Beats, was diese Woche noch so los war.
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1: Guten Morgen, everybody in the place to be. Hier ist BLD, the number one MC von 90s, 90s. Und es ist kurz nach halb neun und ihr hört BLD Weekend. Schönen Samstag. Wir kommen jetzt zu Robbie Williams, der gerade in der Schweiz ist. Ich weiß jetzt nicht, ob er da ist, aber er ist da. Der steht hier heute Abend noch einmal auf der Bühne und zwar in Prilly. Klingt ein bisschen wie Brilli. Wird aber mit P geschrieben. Liegt am Genfer See und vielleicht springt er da vorher noch mal rein, um sich abzukühlen. Robbie Williams hier mit Strong.
0: Wie

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0: Das waren NSYNC mit I Want You Back. Euer Bürgerlast Dietrich hier bei BLD Weekend und jetzt wollen wir euch auf zwei Räder setzen.
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1: Im Studio Anna Löwer. Die Ermittlungen zur Drohnenattacke am Flughafen Leipzig-Halle führen direkt zum russischen Militärgeheimdienst GRU. Das berichtet die Welt am Sonntag und beruft sich auf geheime Ermittlungsunterlagen. Demnach wurde ein GRU-Agent identifiziert, der die Operation organisiert haben soll. In ganz Deutschland sind heute Demonstrationen gegen Rechtsextremismus geplant. In mehr als 35 Städten wollen Menschen nach dem Wahlerfolg der AfD in Sachsen-Anhalt ein Zeichen setzen. Die größten Kundgebungen gibt es in Berlin und Hamburg. 25 Jahre nach 9/11 haben die USA der fast 3000 Todesopfer gedacht. In New York verlasen Hinterbliebene die Namen der Opfer am Ground Zero. Präsident Trump sprach unterdessen im Pentagon. Er nannte den Iran-Krieg eine Fortsetzung des Krieges gegen den Terror. Das Ergebnis aus dem Freitagsspiel der Fußball-Bundesliga: Union Berlin-Schalke 1:3. Tennisprofi Alexander Zverev steht im Finale der US Open. Zverev besiegte den Russen Khachanov mit 3:0. Jetzt trennt ihn nur noch ein Sieg vom zweiten Grand Slam-Titel seiner Karriere.
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2: Sonnig bis wolkig ist es heute Vormittag, im Süden oft richtig freundlich und trocken. Später bleiben Sonne und Wolken dran, gegen Abend kommt dann im Nordwesten Regen auf, sonst kann es höchstens mal ein paar Tropfen geben. Dazu liegen die Höchstwerte zwischen 20 und 27 Grad. Morgen dann viele Wolken und zeitweise Regen, am Nachmittag lässt das Ganze nach, maximal bis 26 Grad.
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3: Hello. Seid ihr Radio? Dann hört doch jetzt Radio mit mir auf 90s, 90s BLD Weekend. Hier ist Bürger Lars Dietrich am Mic. Und ihr könnt gleich wieder raten, was mein Mund da so eigentlich alles anrichtet. 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Gleich geht's in die nächste Runde. Vorher aber noch Liquido mit Narcotic. 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

0: passiert, wenn Berliner Schnauzen auf Barbies stoßen? Belle, Book and Candle über Aqua. Barbie Girl.
1: Haben wir tatsächlich getroffen in einem Studio in, ich weiß nicht, Madrid oder Barcelona. Wir waren viel in Spanien unterwegs. Wir hatten da zwei Songs auf Platz 1 und in der Werbung, da war das dann wirklich extrem, was vor dem Radiosender los war. Die prügelten sich da zwischen, also die Aqua und die Belle Book & Candle Fans. Und ja, dann haben wir die gesehen und die waren auch derartig zurechtgemacht. Also jetzt nicht, die waren nicht betrunken oder so. Ich meine, die waren richtig rausgeputzt und wir waren ganz normale Berliner Schnauzen und ja, wir haben uns aber trotzdem mal kurz die Hand gegeben.
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1: Das war George Michael mit Too Funky. Und jetzt wird bei 90s 90s nicht nur gefunkelt, jetzt wird gebeatboxed. Jetzt anmelden auf 90s90s.de und los geht's mit der nächsten Spielrunde.
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1: Und ich spiele jetzt mit Uwe aus Hude. Hude bei Oldenburg oder wo?
3: Ja, das ist korrekt, ja. Hey. Langsdorf Oldenburg, ja.
1: Ja, sehr schön. Ich freue mich von so weit her. Ich bin ja Berliner.
3: Ja.
1: Und du nicht. Nein, Quatsch, dein Hude ist super. Und du bist ein Kind der 90er Jahre?
3: Absolut, definitiv. Baujahr 82. Ich würde sagen, das bekommen wir hin.
1: Super, du bist genau die Zielgruppe. Sehr gut. 90s, 90s. Ja, dann willkommen zu Hause sozusagen, musikalisch.
3: Ja, vielen Dank.
1: Und was hast du alles so gehört? Querbeet oder gab es da so?
3: Alles querbeet, tatsächlich. Schön. Alles querbeet durch.
1: Ja, sehr gut. Okay, alles klar. Ich habe auch einfach jetzt mal wahllos einen Titel rausgesucht und vielleicht erkennst du ihn. Ich gebe mir auf jeden Fall Mühe, den richtigen Ton zu treffen. Okay?
3: Okay.
1: Alles klar. Dann hör gut zu.

0: Du.
1: Naja, du kennst das. Du kennst das. Das kommt dir bestimmt bekannt vor, oder?
0: Boah, das war echt so schwer.
1: Ja, aber eigentlich nicht. Gut, also ich gebe dir jetzt nochmal eine Chance. Du versuch mal irgendwie vielleicht einfach nur diesen Basston mitzusingen, vielleicht mit einer höheren Stimme oder so, dir vorzustellen. Okay, also geht ab.
0: Ja, okay.

0: Das hört sich immer so leicht an, wenn man das hört, ne?
1: Oh. Ich hab dir einen kleinen Tipp. Das ist
0: ja
1: eine Girlband, kann man schon sagen. Sind drei Mädels.
0: Ja, ja. Es ist egal.
1: Uwe, TLC würde völlig ausreichen, wenn es TLC sind. Wir hören mal rein.
0: Scrubs.

0: Nicht nur um die Ehre, es ging auch um eine JBL Beatbox, die du jetzt nach Hause geschickt bekommst,
1: ja,
0: von uns.
1: Ja, sehr geil.
0: Mit richtig gutem Sound kannst du überall mitnehmen und auch dort 90s hören.
1: Ja, wunderbar.
0: Ja, cool.
1: Vielen Dank.
0: Ja, sehr gerne. Danke fürs Mitspielen Dankeschön. Auf jeden Fall und fürs Gewinnen.
1: Ja, danke schön.
0: Bis zum nächsten Mal. Ja, ciao, ciao.
1: Tschüss.
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1: Meine Güte, ist das schon kurz nach 9:30? Hier ist Bürger Lars Dietrich mit BLD Weekend. Ich halte hier die Stellung, um euch elegant ins Wochenende zu begleiten. Und wenn ihr, nochmal, und wenn ich ihr wäre, dann würde ich jetzt mal lauter machen und mal schauen, wo die nächste Uhr ist. Dann könntet ihr nämlich bald sehr stylisch durch eure City cruisen. Zwinker, zwinker. Hier ist Scooter mit Friends.
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1: Das waren Heath Hunter mit Revolution in Paradise. 90er Dance mit Karibikgefühl. Ach, Urlaubsvibes. Euer BLD Weekend hier auf 90s 90s mit mir, Bürger Lars Dietrich. Sachsen-Anhalt hat schon gewählt. Jetzt sind noch Berlin und Mecklenburg-Vorpommern dran. Aber nicht nur da könnt ihr wählen, sondern auch bei uns, nämlich was ihr hört. Über 20 Radios haben wir für euch, darunter auch das 90s Millennium Radio. Da laufen die Tracks aus genau dieser Übergangszeit. Spätes 90er-Gefühl, frühe 2000er-Vibes, also auch das hier. Titio mit Come Along.

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1: Im Studio Anna Löwer. Verstöße gegen die Mietpreisbremse sollen in Zukunft härter bestraft werden. Das hat Bundesjustizministerin Hubig den Funke-Zeitungen gesagt. Wenn Vermieter zu viel kassieren, sollen auch Bußgelder fällig werden. Auch die gesetzliche Regelung zum Mietwucher soll reformiert werden. Nach dem Wahlerfolg der AfD in Sachsen-Anhalt formiert sich ein breiter Protest. In ganz Deutschland gibt es heute Demos gegen Rechtsextremismus, beispielsweise in Berlin, Hamburg, München, Stuttgart, Leipzig oder aber Bremen. Auch in kleineren Städten sind Proteste geplant. Russland steckt hinter der Drohnenattacke am Flughafen Leipzig-Halle. Das hat die Bundesregierung bereits klar gesagt. Die Ermittlungen führen direkt zum Militärgeheimdienst GRU, berichtet die Welt am Sonntag. Demnach wurde ein Agent identifiziert, der die Operation organisiert haben soll. Tennisprofi Alexander Zverev steht im Finale der US Open. Zverev besiegte den Russen Khachanov mit 3:0. Jetzt trennt ihn nur noch ein Sieg vom zweiten Grand-Slam-Titel seiner Karriere.
0: Das ist das Wichtigste für den Moment. 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
2: Sonnig bis wolkig ist es heute Vormittag. Im Süden oft richtig freundlich und trocken. Später bleiben Sonne und Wolken dran. Gegen Abend kommt dann im Nordwesten Regen auf. Sonst kann es höchstens mal ein paar Tropfen geben. Dazu liegen die Höchstwerte zwischen 20 und 27 Grad. Morgen dann viele Wolken und zeitweise Regen. Am Nachmittag lässt das Ganze nach, maximal bis 26 Grad.
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3: Kurz nach 10 Uhr. Guten Morgen hier bei 90s und eurem Onkel Bürger Lars Dietrich. Diese Band war erst eine Serie, bevor sie eine Band war. Nämlich S Club 7. Die starteten 1999 bei BBC One als Serie. S Club 7 in Miami. Kurz danach kam die erste Single. Und sie ging in Großbritannien direkt auf Number One. Also alles richtig gemacht, als sie damals 1999 starteten. Hier ist Bring It All Back. 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
1: Ist gerade mal 16, als er auf einer Party den Musiker und Produzenten Adamski kennenlernt. Der ist sofort begeistert von Seals Stimme und gemeinsam nehmen sie den Song Killer auf und landen damit, wie wir wissen, einen Riesenhit. Der Erfolg schweißt die beiden zusammen, denn Seal und Adamski sind bis heute gute Freunde.
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Jetzt aber erstmal Rosella mit Are You Ready to Fly? Yeah.

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1: Genau, mit mir. Jetzt müsst ihr euch anschneiden. Es geht jetzt wirklich rein in den Samstag. Es ist kurz nach 10:30. Und wir kommen jetzt mal zu Babysittern. Ja, haben viele bestimmt schon mal gemacht. Aufs Nachbarkind aufgepasst oder auch auf die kleinen Geschwister. Take That haben das auch gemacht. Und zwar in ihrem Musikvideo zu Sure. Allerdings nicht gerade vorbildlich. Sie schmissen einfach direkt meine Party in der Wohnung. Aber die kleine Maus verschläft zum Glück alles. Take That mit Sure.

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Gebrochenes Herz hatte er da. Michael Jackson mit Who Is It? Ja, wem schenken Sie Ihre Liebe? Ich bin es nicht. Naja, egal. Ihr hört BLD Weekend mit mir, Bürger Lars Dietrich, auf 90s, 90s. Und musikalisch wird's jetzt soliger und mehr R&B mit Brandy und Monica. Die beiden Künstlerinnen haben sich Ende der 90er für einen Song zusammengetan und dann gleich wieder in die Haare bekommen. Aufgrund einer gemeinsamen Liebe zu einem einzigen Jungen. The Boy Is Mine. Mehr Musik in diese Richtung findet ihr im Soul und R&B.

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1: Im Studio Anna Löwer. Wenn Vermieter zu viel kassieren, sollen sie künftig mit Bußgeldern bestraft werden können. Das hat Bundesjustizministerin Hubig in den Funke-Zeitungen angekündigt. Sie will Verstöße gegen die Mietpreisbremse härter ahnden. Auch die Regelung zum Mietwucher soll reformiert werden. In ganz Deutschland gibt es heute Demos gegen Rechtsextremismus. Etwa in Berlin, Hamburg, München, Stuttgart, Leipzig oder Bremen. Aber auch in kleineren Städten. Ein breites Bündnis hat dazu aufgerufen, um nach dem Wahlerfolg der AfD in Sachsen-Anhalt ein Zeichen zu setzen. Wegen Drohnenangriffen hat Saudi-Arabien den Betrieb einer wichtigen Ölpipeline im Land eingestellt. Dadurch könnten die Preise für Öl, Benzin und Diesel weiter ansteigen. Die Pipeline wird auch für den Ölexport genutzt, der wegen der Blockade der Straße von Hormuz übers Meer nicht möglich ist. Tennisprofi Alexander Zverev steht im Finale der US Open. Zverev besiegte den Russen Khachanov mit 3:0. Jetzt trennt ihn nur noch ein Sieg vom zweiten Grand Slam-Titel seiner Karriere.
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2: Sonnig bis wolkig ist es gerade, im Süden auch oft richtig freundlich und trocken. Richtung Nachmittag bleibt das meist so, nur im Nordwesten zieht zum Abend Regen rein, sonst höchstens mal ein paar Tropfen dazu. Die Höchstwerte liegen bei 20 bis 27 Grad. Morgen dann deutlich grauer, viele Wolken und immer wieder Regen, maximal 24 Grad.
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3: Einen wunderschönen guten Morgen, meine Damen und Herren. Es ist kurz nach 11. Bitte schneiden Sie sich an, denn Sie hören jetzt BLD Weekend. Genau, mit mir am Mikrofon. Ich bin Bürger Lars Dietrich und ich starte jetzt mit euch ins Wochenende. Und zwar mit dieser Band. Die steht heute in Texas auf der Bühne. Und das für einen richtigen Schnapper, wenn man sich die Konzertpreise heutzutage mal anschaut. Für nur 16 Euro. Naja, dafür kriegt man vielleicht irgendwo einen Döner gerade mal, ja? Tja, wenn die Flugpreise nur nicht wären. Deep Blue Something mit Breakfast at Tiffany's. Guten Appetit.
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0: Nasenstechen beim ersten Konzert meines Lebens. Mola Adebisi über Salt and Pepper. Let's talk about sex.
1: Salt and Pepper, Let's Talk About Sex. Das war mein erstes Konzert, auf dem ich jemals gewesen bin, mit, man höre und staune, Alexandra Bechtel. Wie gesagt, wir sind ja schon vor Viva befreundet gewesen. Und sie war im Gegensatz zu mir früher auf. Sie war sehr viel cooler. Sie wusste mit dem Bus irgendwie von Hilden, sie kommt aus Hilden, von Solingen, nach Düsseldorf im Club fährt und so. Habe ich mitgenommen und die hat damals, hat die Alex mir gezeigt, wie man soscht. Das heißt, Alex konnte eine Bierdose innerhalb von 3 Sekunden leer saufen. Die war echt eigentlich so ein richtiger Proll, ne? Mit Rülpsen, mit allem drum und dran. Ist ja eine ganz tolle Dame aus ihr geworden. Aber damals war sie schon echt heftig drauf.
0: Nein.

0: Christina Aguilera mit What a Girl Wants. Easy, würde ich aktuell sagen. Dieses schicke Gefährt, wobei die Jungs auch nicht Nein sagen müssen.
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1: Es ist kurz nach 11:30 an diesem wunderschönen Samstag und wir springen gleich wieder in die 90s 90s Timeline Beats. Welche 90er Momente haben es bis heute nicht aus dem Kopf geschafft? Gleich klappen wir den 90er Kalender auf. Jetzt aber erstmal Stakkabo mit Here We Go.
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0: Spin Doctors mit Two Princes. Und jetzt werde ich wieder ein bisschen zu Bibi Blocksberg mit Glaskugel. Ich schau rein, was die News der 90er mit unseren lieben 90-Stars beherrscht hat. Ihr bekommt jetzt meine Timeline-Beats in Reimform.
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1: Im Studio Anna Löwer. Verstöße gegen die Mietpreisbremse sollen in Zukunft härter bestraft werden. Das hat Bundesjustizministerin Hubich den Funke-Zeitungen gesagt. Wenn Vermieter zu viel kassieren, sollen auch Bußgelder fällig werden. Auch die gesetzliche Regelung zum Mietwucher soll reformiert werden. Nach dem Wahlerfolg der AfD in Sachsen-Anhalt formiert sich ein breiter Protest. In ganz Deutschland gibt's heute Demos gegen Rechtsextremismus, beispielsweise in Berlin, Hamburg, München, Stuttgart, Leipzig oder aber Bremen. Auch in kleineren Städten sind Proteste geplant. Saudi-Arabien hat nach Drohnenangriffen eine wichtige Ölpipeline im Land außer Betrieb genommen. Das könnte dazu führen, dass die Preise für Öl, Benzin und Diesel weiter steigen. Die Pipeline ist durch den Iran-Krieg besonders wichtig für Ölexporte, weil die Straße von Hormuz blockiert ist. Nach einem Zugunglück in Frankreich geht die Polizei von Sabotage aus. Auf der Strecke ist ein Schienenteil gefunden worden, was darauf hindeutet. Der Regionalzug mit fast 200 Passagieren war in der Normandie entgleist. Es gibt zahlreiche Verletzte.
0: Das ist das Wichtigste für den Moment. 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
2: Sonnig bis wolkig ist es gerade, im Süden auch oft richtig freundlich und trocken. Richtung Nachmittag bleibt das meist so, nur im Nordwesten zieht zum Abend Regen rein, sonst höchstens mal ein paar Tropfen dazu. Die Höchstwerte liegen bei 20 bis 27 Grad. Morgen dann deutlich grauer, viele Wolken und immer wieder Regen, maximal 24 Grad.
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5: 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Schönen Samstag für euch mit Marco Tristram. Und ich freue mich schon auf morgen Abend 20 Uhr. Da ist nämlich 3 Stunden das Tupac-Special zum 30. Todestag des Rappers. Wir möchten von euch wissen, welche Songs müssen denn unbedingt mit rein. Schickt uns dazu eine WhatsApp unter der 040 554 1909. Nochmal wiederholen, 040 554 1909. Ja, und wir freuen uns natürlich auf eure Sprachnachrichten. Da könnt ihr auch gerne auch mal ein paar Fotos schicken oder was euch sonst so bewegt. Jetzt erstmal rein in die Musik. Hier ist Jennifer Lopez, Waiting for Tonight und Cher mit Believe. Los geht's.

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1: Eurodance dominiert die 90er und Captain Hollywood liefert den Soundtrack dazu. More and More entsteht zusammen mit Erfolgssongwriter Nosy Katzmann und Sängerin Nina Gerhardt. 1992 stürmt der Song die Charts, hält sich 37 Wochen in den deutschen Top 100 und wird über 7 Millionen Mal verkauft. 90s, 90s, 90s, 90s, 90s, 90s, 90s, 90s.

0: mal grob gezählt, also über 500.000 Views haben wir schon und fast 5.000 Kommentare bis jetzt. Damit habe ich am Anfang so also überhaupt nicht gerechnet und das freut mich wirklich unfassbar, kann ich nur sagen. Ich verspreche euch, ich lese wirklich jeden einzelnen Kommentar, eure Fragen, euer Insiderwissen, auch eure Musikwünsche natürlich und all das greifen wir in dieser Community-Special-Folge heute auf.
1: Ist ja mal cool und auch das Versprechen von Tom, dass er sagt, dass er jeden Kommentar einzeln liest, das finde ich ja sonst bei Promi-Accounts auch immer ein bisschen doof, dass man am Ende weiß, dass das vielleicht irgendwelche Mitarbeiter lesen und beantworten. Also die komplette Special-Folge mit Tom Wax und euren Fragen gibt's jetzt auf dem 9090s YouTube-Channel. Anschauen, kommentieren und weiter Wünsche schicken.
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1: Gerichtsentscheid am heutigen Datum im Jahr 1995. In-Excess-Sänger Michael Hutchins bekennt sich schuldig, einen Fotografen in einem Londoner Hotel geschlagen zu haben. Er muss 400 Pfund Geldstrafe zahlen. Nur gut 2 Jahre später, im Herbst 97, stirbt Hutchins in Australien. Und jetzt noch die internationale Chartreise am heutigen Datum 1993. In den USA thront Mariah Carey auf der 1 mit dem Dream Lover.

0: Top in UK ist heute 93 der Dance-Sound von Culture Beat, Mr. Vain. Und bei uns in Deutschland, da sind Four Non Blondes an der Spitze mit What's Up. Die US-Ladies feiern nicht nur bei uns, sondern international mit diesem Song einen Riesenerfolg. 90s.
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0: Vogue. Madonna ist es mit Vogue hier bei 90s 90s. 1990 war das mit dem Song von Madonna. Das ist ja auch schon wieder richtig lange her. Da war ich mal gerade 18 Jahre alt. Aber man wundert sich, wie die Zeit ins Land geht. Auch Tupac wurde ja schon vor 30 Jahren angeschossen und ist danach ja leider verstorben. Und wir wollen diesen Sonntag, also morgen, ein mega Special abfahren hier mit euch zusammen ab 20 Uhr bei 90s 90s. 3 Stunden Tupac nonstop. Und wir haben uns ja gesagt, ihr könnt uns gerne eine WhatsApp schicken auf unser 040-554-1-9090. Ich wiederhole nochmal 040-554-1-9090. Und da kommen jede Menge Wünsche rein, zum Beispiel von diesem Kollegen hier.
1: Yo, 90s, 90s, mein Name ist Flo, Jahrgang 87. Hey. Bin Fan seit der ersten Stunde, kann man sagen. Und ja, ich denke, für solche Fans wäre es toll, wenn ihr vielleicht auch ein paar Songs spielt, die vielleicht nicht jeder kennt. Mhm. Und deswegen wünsche ich mir, wenn ihr es realisieren könnt, von Tupac Road to Glory, den Song, den Tupac für Mike Tyson schrieb. Wow. Sehr, sehr geiles Teil. Für mich einer der Nummer 1 Songs. Peace und viel Spaß euch.
0: Jo, danke Flo aus Dresden. Das ist aufgenommen und in die Wunschliste integriert. Apropos Songs, die noch nicht jeder kennt oder gar nicht so oft im Radio gespielt werden. Ich habe jetzt auch einen für euch. Für unser Tupac Special morgen Abend ab 8 unbedingt reinschalten. Schon mal zum Anfüttern. Hier ist Tupac mit Digital Underground, I Get Around aus 93 aus unserem 90s 90s Hip-Hop Radio. Also viel Spaß.
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1: Im Studio Anna Löwer. Der Druck auf Kanzler Merz wächst. Auch innerhalb der CDU werden die kritischen Stimmen nach der Landtagswahl in Sachsen-Anhalt immer lauter. Der Chef des CDU-Arbeitnehmerflügels Radke etwa warf Merz im Fokus vor, mit Äußerungen regelmäßig das halbe Land gegen sich aufzubringen. Wenn Vermieter zu viel kassieren, sollen sie künftig mit Bußgeldern bestraft werden können. Das hat Bundesjustizministerin Hubig in den Funke-Zeitungen angekündigt. Sie will Verstöße gegen die Mietpreisbremse härter ahnden. Auch die Regelung zum Mietwucher soll reformiert werden. In ganz Deutschland gibt es heute Demos gegen Rechtsextremismus. Etwa in Berlin, Hamburg, München, Stuttgart, Leipzig oder Bremen. Aber auch in kleineren Städten. Ein breites Bündnis hat dazu aufgerufen, um nach dem Wahlerfolg der AfD in Sachsen-Anhalt ein Zeichen zu setzen. Wegen Drohnenangriffen hat Saudi-Arabien den Betrieb einer wichtigen Ölpipeline im Land eingestellt. Dadurch könnten die Preise für Öl, Benzin und Diesel weiter ansteigen. Die Pipeline wird auch für den Ölexport genutzt, der wegen der Blockade der Straße von Hormuz übers Meer nicht möglich ist.
0: Das ist das Wichtigste für den Moment. 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
2: Sonnig bis wolkig ist es gerade. Im Süden oft sogar richtig freundlich und trocken. Später werden die Wolken mehr und im Nordwesten kommt am Abend Regen auf. Sonst sind höchstens vereinzelt ein paar Tropfen drin. Dazu liegen die Höchstwerte heute zwischen 20 und 27 Grad. Morgen wird's deutlich grauer mit zeitweise Regen, maximal 24 Grad.
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5: 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Rein in die 13 Uhr Stunde. Euch einen schönen Samstag mit Marco Tristram. Und gleich ist es wieder eure Chance. 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Kann nämlich jederzeit soweit sein. 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Mal einfach so an euch und ihr cruist dann durch die Gegend mit richtig coolen 90s, 90s Farben. Achtet auf die Scooter-Songs bei uns im Programm. Es kann nicht mehr lange dauern. Und tragt die Uhrzeit ein, wann er läuft, dieser Song. Und zwar auf unserer Website 90s.de. Ich drücke ganz fest die Daumen rein in die Musik gleich. Latricia McNeil. Ain't That Just The Way und was da noch so kommt. 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

0: 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Starproduzent Dieter Falk über Roxette.
1: Wir haben zwei Schweden, die haben sehr interessanten Pop gemacht. Der Schlagzeuger Per Lindvall, den ich aus Schweden kenne, der auch schon früher ABBA-Platten eingetrommelt hat, der hat einfach nur so Beats getrommelt und zu diesen Beats haben die beiden komponiert. Und daraus wurden dann die Hits, die sich einfach 15 Jahre in die Gehörgänge der Leute gefressen haben.
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0: Loved Sweet Harmony hier bei 90s an eurem wohlverdienten Wochenende. Und ich finde es auch cool, das Wetter hat nochmal ein bisschen die Kurve gekriegt. Macht euch also einen geilen Spätsommer, denn was passt besser zu den letzten warmen Wochen des Jahres als mit 90s im Ohr auf einem richtig schicken E-Roller in die Sonne zu cruisen.
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0: Was müsst ihr machen, um abzuräumen? Unbedingt die Scooter-Tracks hier im Programm hören. Und die Findigen unter euch haben es mitgekriegt, gerade um kurz nach eins. Scooter, move your ass. Also schnell eintragen auf unserer Website 90s90s.de die Uhrzeit, wann er lief. Und ihr könnt auch noch weiter Ausschau halten nach diesen Songs. Viele andere von Scooter. Und wer hat denn alles richtig gemacht in der Woche? Und zwar Katharina aus Nürnberg bei Rock Green.
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0: Ja, macht doch genauso. Hört 90s so oft und lange ihr könnt. Läuft ein Track von Scooter, merkt euch die Uhrzeit und auf 90s90s.de eintragen. Und das kann auch weiterhin jederzeit soweit sein, also bleibt dran.
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nice Weekend für alle und ich würde fast meine Hand ins Feuer dafür legen, dass ihr bei dem nächsten Titel den Refrain alle mitsingen könnt. Ich sag nur everybody und jetzt alle yeah. Der kommt nämlich jetzt. Hier sind die Backstreet Boys aus 97. Backstreet Back. Everybody. Everybody.

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0: alles doch gerade teurer wird. Eagle Eye Cherry mit einer guten Inspo für eine Nebenbeschäftigung. Ich knack den Safe Tonight. Jetzt rein in die Musik mit einem echten Britpop-Song aus unserem 90s Britpop Radio. Ein extra Radio in App und Web für euch. Da kriegt ihr natürlich auch Oasis, Sweet, Travis, The Verve, Blur und wie sie alle heißen. Hier ist Corner Shop, Brimful of Asher.
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1: Im Studio Lisa Schwarzkopf. Der Druck auf Kanzler Merz wächst. Auch innerhalb der CDU werden die kritischen Stimmen nach der Landtagswahl in Sachsen-Anhalt immer lauter. Der Chef des CDU-Arbeitnehmerflügels Radke etwa warf Merz im Fokus vor, mit Äußerungen regelmäßig das halbe Land gegen sich aufzubringen. Die Gaspreise für private Haushalte in Deutschland werden weiter steigen. Davon geht das Vergleichsportal Verivox aus. Es rechnet bis zum Jahreswechsel mit einem Plus von 10-20%, berichtet die Rheinische Post. Grund ist der Iran-Krieg. Nach einem Zugunglück in Frankreich geht die Polizei von Sabotage aus. Auf der Strecke ist ein Schienenteil gefunden worden, das darauf hindeutet. Der Regionalzug mit fast 200 Passagieren war in der Normandie zwischen den Städten Rouen und Caen entgleist. Es gibt Dutzende Verletzte. Tennisprofi Alexander Zverev steht im Finale der US Open. Der Hamburger hat den Russen Karen Khachanov glatt in 3 Sätzen geschlagen und damit das Ticket fürs Endspiel gelöst. Jetzt trennt Zverev nur noch einen Sieg vom 2. Grand-Slam-Titel seiner Karriere.
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2: Sonnig bis wolkig ist es gerade. Im Süden oft sogar richtig freundlich und trocken. Später werden die Wolken mehr und im Nordwesten kommt am Abend Regen auf. Sonst sind höchstens vereinzelt ein paar Tropfen drin. Dazu liegen die Höchstwerte heute zwischen 20 und 27 Grad. Morgen wird's deutlich grauer mit zeitweise Regen, maximal 24 Grad.
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5: 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Hi ihr Lieben, schönes Wochenende für euch. Gleich bei mir mit in den nächsten 4 Songs. George Michael mit Outside. Und für alle George Michael Fans gibt es was richtig Cooles in Oberhausen. Nämlich im Januar 27 gibt es da ein eigenes George Michael Musical. Richtig cool. Coole Aktion für alle Fans, glaube ich. Also in Hamburg gibt es ja zum Beispiel auch MJ, das Michael Jackson Musical. Und da werden ja auch alle Fans auflaufen. Von daher, vielleicht ist das was Cooles im Oberhausen, auch mal was über George Michael sich im Musical anzuschauen. Also viel Spaß dabei. Und es gibt vorher noch Captain Hollywood Project, Only With You. Los geht's mit Marco Tristram. Hi.

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1: No Limit haben Two Unlimited 1993 einen weltweiten Hit. Nur in Großbritannien, da erscheint eine Version des Songs ohne den Rap-Teil. Der ist angeblich zu plump für den britischen Markt. Eine Ansicht, die sich definitiv nicht durchsetzt, denn auf YouTube zählt das Original mit Rap fast 20 Mal mehr Aufrufe als die britische Version.
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0: Ihr könnt gerne noch die Musikwünsche abgeben auf unser WhatsApp-Nummer 040-5541-9090.
1: Hallihallo, die Steffi hier. Hey. Also, wenn ihr einen Tupac-Tag macht, dann darf Change auf jeden Fall nicht fehlen. Das ist der Song, den ich so mochte und immer noch mag und wahnsinnig gerne höre. Von daher, Changes von Tupac. Liebe Grüße, ciao.
0: Ja, danke dir, Steffi. Macht auch mit. Unsere Nummer ist die 040-5541-9090. Also mein unbedingt Lieblingssong, der damit rein muss, ist ja auch von Tupac. I Wonder If Heaven Got A Ghetto. Das war mal auf einer B-Seite damals, als wir noch Platten und Singles und CDs und sowas gekauft haben. Und das wird dann erst später wieder veröffentlicht. Also das ist ein Mega-Song. Also schaltet ein unbedingt morgen Abend ab 8 Uhr hier bei 90s, unser Tupac-Special.
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1: Gerichtsentscheid am heutigen Datum im Jahr 1995. INXS-Sänger Michael Hutchence bekennt sich schuldig, einen Fotografen in einem Londoner Hotel geschlagen zu haben. Er muss 400 Pfund Geldstrafe zahlen. Nur gut 2 Jahre später, im Herbst 97, stirbt Hutchence in Australien. Und jetzt noch die internationale Chartreise am heutigen Datum 1993. In den USA thront Mariah Carey auf der 1 mit dem Dream Lover.

0: In UK ist heute 93 der Dance-Sound von Culture Beat, Mr. Vain. Und bei uns in Deutschland, da sind Four Non Blondes an der Spitze mit What's Up. Die US-Ladies feiern nicht nur bei uns, sondern international mit diesem Song einen Riesenerfolg. 90s, 90s.
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Klassiker Song von Everlast an eurem wohlverdienten Wochenende. What It's Like aus 98 hier bei 90s 90s. Und schon mal dick ankreuzen, am besten schon mal einen Kalendereintrag machen, eine Uhrzeiterinnerung. Es ist morgen Abend soweit, nämlich um 20 Uhr feiern wir hier das Tupac Special. Klar, trauriger Anlass, genau vor 30 Jahren ist er verstorben. Aber wir möchten auf jeden Fall nochmal die Songs würdigen, alles von der Geschichte erzählen. Und es ist ja wirklich so crazy, dass jetzt kurz vor dem Jubiläum tatsächlich auch noch jemand verurteilt wurde, des Mordes schuldig, nämlich Duan Davis. Er soll damals die Tat mitorganisiert haben. Das ist ja jetzt erst in diesen Tagen tatsächlich in diesem Gerichtsprozess entschieden worden. Also Wahnsinn, dass jetzt so lange später da noch irgendwie was passiert. Aber der eigentliche Mörder ist ja immer noch nicht gefunden. Wir bleiben auf jeden Fall sehr gespannt und alle Tupac-Fans sind herzlich eingeladen, morgen Abend zu hören, ab 20 Uhr 3 Stunden lang Tupac-Songs hier bei 90s 90s. Und ich spiele jetzt auch einen aus 96 mit Casey und Jojo zusammen. How Do You Want It? Hier ist Tupac bei 90s 90s.

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1: Im Studio Lisa Schwarzkopf. Auf Kanzler Merz prasselt immer mehr Kritik aus den eigenen Reihen ein. Aus der CDU gibt's nach der Landtagswahl in Sachsen-Anhalt laute Forderungen nach einer Kurskorrektur. CDU-Generalsekretärin Hoppermann verteidigte Merz im DLF. Sie sieht Schwarz-Rot auf dem richtigen Weg. Verstöße gegen die Mietpreisbremse sollen in Zukunft härter bestraft werden. Das hat Bundesjustizministerin Hubich den Funke-Zeitungen gesagt. Wenn Vermieter zu viel kassieren, sollen auch Bußgelder fällig werden. Auch die gesetzliche Regelung zum Mietwucher soll reformiert werden. Schiedsrichter im Amateurfußball sollen besser vor Gewalt und Beleidigungen geschützt werden. Der DFB startet dafür ein Pilotprojekt mit Bodycams in einer Kreisliga in NRW. Die Schiris können die Kameras bei Vorfällen einschalten, um abzuschrecken und Eskalationen zu verhindern. Im Topspiel des Bundesliga-Samstags treffen heute Abend der 1. FC Köln und Werder Bremen aufeinander. Tabellenführer Augsburg spielt bereits am Nachmittag gegen Leverkusen. Außerdem gibt's die Duelle Dortmund-Paderborn, Hoffenheim-Stuttgart, Freiburg-Gladbach und Mainz-Frankfurt.
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2: Sonnig bis wolkig ist es heute Nachmittag, im Süden oft richtig freundlich und trocken. Später wird's im Nordwesten nasser, da kommt Regen rein. Sonst bleibt's meist bei ein paar Tropfen zwischendurch. Dazu werden es bis zum Abend 20 bis 27 Grad. Morgen viele Wolken und immer wieder Regen, maximal 24 Grad.
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5: 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Rein in die Musik, heute an eurem wohlverdienten Wochenende. Die 15 Uhr Stunde geht los. Hier mit Marco Tristram. Jetzt gleich on air. Rednecks, Cotton Eye Joe, lange nicht gehört, aus 94. Vorher gibt's Coolio mit Gangsters Paradise und Bryan Adam mit dem Spice Girl Solo unterwegs, Mel C, When You're Gone aus 98. Los geht's.

0: Das ist der Rhythmus, wo ich mit muss. Elton über Rednecks. Cotton Eye Joe.
1: Man kam nicht dran vorbei und man hat sich dann doch erwischt hin und wieder, dass man dann tatsächlich mitgewippt hat. Was ja ein bisschen, ich sag mal jetzt mal, Folkmusik, die ich ja mag, so die Pokes, Punk-Folkmusik und halt aber diesen Eurodance-Rhythmus, war schon eine geile Kombi irgendwie. Also ich fand Cotton Eye Joe irgendwie cool.
0: Nein.

0: Down Low mit Johnny B hier bei 90s 90s. Es ist Weekend angesagt und der Kalender sagt ja Spätsommer. Wir sagen, da geht aber noch was und schicken den Sommer in die Verlängerung.
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Also da muss ich Madonna mal so ein bisschen widersprechen. Nothing really matters, singt sie. Aber es gibt schon einige Sachen, die richtig bedeutsam sind. Zum Beispiel die richtigen coolen Songs der 90er hier zu spielen, damit ihr sie abfeiern könnt und an die Geschichten von früher denkt. Wie zum Beispiel zu diesem Song hier aus unserem 90s deutschen Hip-Hop-Radio, was ihr in App und Web selbst einschalten könnt. Freundeskreis mit Esperanto. Ich bin Marco Tristram. Euch einen schönen Samstag. Wir hören uns morgen ab 12 und gleich viel Spaß mit Sebastian mit dem Countdown.

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1: Im Studio Lisa Schwarzkopf. Der Druck auf Kanzler Merz wächst. Auch innerhalb der CDU werden die kritischen Stimmen nach der Landtagswahl in Sachsen-Anhalt immer lauter. Der Chef des CDU-Arbeitnehmerflügels Radke etwa warf Merz im Fokus vor, mit Äußerungen regelmäßig das halbe Land gegen sich aufzubringen. Die Ermittlungen zur Drohnenattacke am Flughafen Leipzig-Halle führen direkt zum russischen Militärgeheimdienst GRU. Das berichtet die Welt am Sonntag. Sie beruft sich dabei auf geheime Ermittlungsunterlagen. Demnach wurde ein GRU-Agent identifiziert, der die Operation organisiert haben soll. Die Gaspreise für private Haushalte in Deutschland werden weiter steigen. Davon geht das Vergleichsportal Verivox aus. Es rechnet bis zum Jahreswechsel mit einem Plus von 10-20%, berichtet die Rheinische Post. Grund ist der Iran-Krieg. Tennisprofi Alexander Zverev trennt nur noch einen Sieg vom zweiten Grand-Slam-Titel seiner Karriere. Der Hamburger steht im Finale der US Open. Er bezwang im Halbfinale den Russen Karen Khachanov. Im Endspiel morgen trifft Zverev auf Ben Shelton aus den USA.
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2: Sonnig bis wolkig ist es heute Nachmittag, im Süden oft richtig freundlich und trocken. Später wird's im Nordwesten nasser, da kommt Regen rein. Sonst bleibt's meist bei ein paar Tropfen zwischendurch. Dazu werden es bis zum Abend 20 bis 27 Grad. Morgen viele Wolken und immer wieder Regen, maximal 24 Grad.
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3: 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Hi und herzlich willkommen am Wochenende, das Real 90s Radio mit euren Top 40 Favoriten, die ihr wieder bestimmt habt in den letzten Tagen über unsere Plattformen. Also entweder am Handy über die 90s App oder über 90s.de. Die nächsten knapp 3 Stunden gehören also komplett euch. Ich bin Sebastian, zähl die Songs gleich runter von der 40 bis zur Number 1. Und der Blick zurück auf die Top 3 vom letzten Wochenende. Da hatten wir auf der 3 Dear Jesse, die Ex-Nummer 1 von Roller Girl. Die 2 ging letztes Wochenende an Wickfield, Saturday Night. Und Tic-Tac-Toe an der Spitze, Ich find dich scheiße. Also die Top 3 komplett in Ladies Hand. Letztes Mal, wird das auch so bleiben oder habt ihr was anderes nach vorne gewählt in Web und App? Die Antwort spätestens in knapp 3 Stunden. Jetzt aber erstmal, wir starten wie immer ganz unten auf der Schlussposition. Sound aus den mittleren 90ern von Baby D. Ein bisschen runtergerutscht auf die 40. Let me be your fantasy. Willkommen zum Countdown.
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0: Rocksound aus den späten 90ern, eine Band, die vor allem in den USA sehr erfolgreich war, in den Billboard-Charts, Three Doors Down. Wir haben gerade Kryptonite gehört, hier im 90s Countdown, kann sich wieder einen kleinen Platz nach vorne schieben, von der Schlussposition letztes Wochenende 40, also auf die 39. Nonstop weiter jetzt erstmal, wir haben unseren Weg in Richtung Nummer 1 ja gerade begonnen.
1: Platz 38.
0: Da dancen wir jetzt weiter mit Culture Beat, Inside Out.

Groovige Klänge im 90s Countdown. Das ist der erste von insgesamt 5 Neueinstiegen in der Top 40 an diesem Wochenende gewesen. Von euch reingewählt Jade, Don't Walk Away, Anfang der 90er erfolgreicher Song gewesen von den Ladies. Platz 37. Ich bin Sebastian, mit euch gemeinsam auf dem Weg in Richtung dieswöchige Chartspitze. Ich hoffe, ihr habt ein spannendes Septemberwochenende mit der Top 40 Show hier. East 17, Platz 36, Thunder.

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Musik von dem Mann, der uns ja in diesem Jahr ausführlich, kann man sagen, besucht hat mit Live-Konzerten in Deutschland. DJ Bobo war das natürlich gerade. Take Control, Platz 35 im 90s Countdown. Ja, und die Great Adventure Tour geht sogar im Herbst auch noch weiter, habe ich gerade gesehen. Im Oktober gibt es noch Konzerte in Osteuropa. Nonstop weiter, die 34. Hier kommt What's Up, die Four Non Blondes. 25

0: Dance Sound von der Urban Cookie Collective hier in der Top 40 beim Real 90s Radio. Das war gerade The Key, The Secret, Platz 33.
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0: Ja, die meisten von euch wissen natürlich, wie ihr hier ins Geschehen eingreifen könnt mit euren Stimmen, mit euren Klicks. Aber es kommen auch immer wieder neue Leute dazu. Ladet gerne die 90s, 90s App runter. Die ist kostenlos und da habt ihr den Überblick über ganz viele verschiedene Special Radios noch aus der Musikwelt der 90er. Könnt ihr gerne mal querhören. Vielleicht jetzt am Wochenende gerade ein bisschen Zeit. Und das ist auch der Ort, an dem ihr eure Klicks abgeben könnt, jeden Tag aufs Neue, wenn ihr denn möchtet, für diese Show hier. Das Ganze funktioniert aber natürlich auch am Rechner 90s90s.de. Ich bin Sebastian. Zwei Möglichkeiten hier, die Top 40 zu hören, am Samstagnachmittag oder am Sonntag zur Frühstückszeit. Dann haben wir soweit alles geklärt, oder? Platz 32 geht an Sascha, drei Plätzchen runtergeflogen von der 29 letztes Wochenende. Hier ist er mit I Feel Lonely.
2: Von der

Ein Hit auf der Kippe zu den 90ern, Depeche Mode, ein weiterer Neueinstieg in dieser Woche im 90s Countdown. Enjoy the Silence habt ihr in Web und App diese Woche neu reingewählt auf Platz 31. Ich bin Sebastian. Damit sind wir auch schon bereit für den Sprung in die Top 30 und die starten wir mit Will Smith. Es geht nach Miami.

Der 90s Countdown und Platz 29 war das gerade Infinity, der 1990er Mix von Guru Josh. Damit sind wir gleich schon bereit für den Sprung in die nächste Chartstunde. Ganz so weit sind wir aber noch nicht. Die 28 noch in dieser Stunde. Bisschen Boygroup-Flavor von NSYNC jetzt gleich. Bye, bye, bye. Und dann noch der nächste Neueinstieg. Da sind nämlich En Vogue wieder zurück hier in der Top 40. Von euch so bestimmt in Web und App. Don't Let Go. Neueinstieg auf der 27. Jetzt

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1: Im Studio Lisa Schwarzkopf. Auf Kanzler Merz prasselt immer mehr Kritik aus den eigenen Reihen ein. Aus der CDU gibt's nach der Landtagswahl in Sachsen-Anhalt laute Forderungen nach einer Kurskorrektur. CDU-Generalsekretärin Hoppermann verteidigte Merz im DLF. Sie sieht Schwarz-Rot auf dem richtigen Weg. Wenn Vermieter zu viel kassieren, sollen sie künftig mit Bußgeldern bestraft werden können. Das hat Bundesjustizministerin Hubich in den Funke-Zeitungen angekündigt. Sie will Verstöße gegen die Mietpreisbremse härter ahnden. Auch die Regelung zum Mietwucher soll reformiert werden. In Nordfrankreich ermittelt die Polizei nach einem Zugunglück und geht von Sabotage als Ursache aus. Darauf deutet ein Schienenteil hin, das auf der Strecke gefunden wurde. Der Regionalzug mit fast 200 Passagieren war zwischen Rouen und Caen entgleist. Dutzende sind verletzt. Mehr Schutz für Schiedsrichter im Amateurfußball. Der DFB testet jetzt Bodycams. Zum Einsatz kommen sie zunächst in einer Kreisliga in NRW. In brenzligen Situationen können die Schiris die Kameras aktivieren. Der DFB erhofft sich davon mehr Sicherheit und weniger Eskalationen.
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2: Sonnig und trocken ist es im Süden. Sonst zeigt sich ein Mix aus Sonne und Wolken, teils auch mal dichter. Und zum Abend wird's im Nordwesten nasser mit Regen. Woanders sind höchstens vereinzelt ein paar Tropfen drin. Dazu liegen die aktuellen Werte bei 20 bis 27 Grad. Morgen dann eher grau, viele Wolken und immer wieder Regen. Am Nachmittag lässt das Ganze langsam nach. Maximal bis 27 Grad.
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3: 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Damit sind wir bereit für den Sprung in die nächste Stunde. 26 Songs jetzt noch auf unserem Weg in Richtung Chartspitze. Was habt ihr mehrheitlich geklickt in Web und App in den letzten Tagen? Ich bin Sebastian, begleite euch auf diesem Weg. Letztes Mal die Nummer 1 kam von Tic-Tac-Toe. Einmal wieder Ich find dich scheiße zurückgekehrt auf den Chartthron letztes Mal. Mal gucken, ob die Ladies da immer noch ganz oben rangieren. Ihr habt das entschieden. Jetzt aber erstmal, wir starten die Stunde mit Mayday Sound. Auch für den Sound der Mayday Partys aus den 90er Jahren haben wir ein eigenes Radio in der Sender-App oder auf der Homepage. Könnt ihr gerne mal anklicken, wenn ihr diesen Sound mögt. Die Members of Mayday, die Hymne von 97. Hier ist Sonic Empire, Platz 26.
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Michael Jackson, Ende kommenden oder Anfang übernächsten Jahres, so die Planung, wird es denn Teil 2 seines Biopics im Kino geben. Das war ja gerade auf Platz 25 im 90s, 90s Countdown, They Don't Care About Us. Tja, und eine Legende gibt hier die Hand der anderen in der Top 40 diese Woche. George Michael, einen Platz über Michael Jackson, Too Funky, Platz 24. Hey.

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1: Das ist TQ mit seiner Hymne, seiner Erinnerung an Tupac Shakur. Westside in dieser Woche im 90s Countdown auf Platz 23. 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Sonntagabend 20 Uhr, also mit Rob Green. 3 Stunden lang, 30 Jahre nach seinem Tod, gibt es die Musik, die Stories und eure Erinnerungen an Tupac. So, jetzt erstmal weiter in Richtung Top 20. Ihr hört den 90s Countdown, die wöchentliche Chartshow, in die ihr natürlich immer wieder neue Songs reinwählen könnt über die Sender-App und unsere Homepage. Die Fantastischen Vier sind zum Beispiel diese Woche zurückgekehrt. Hier ist Sie ist weg, Neueinstieg auf Platz 22. Hey!

0: Platz 21, Musti, Horny, 1998.
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0: Ja, vor der zweiten Hälfte, vor der Top 20 gehen wir immer in einen speziellen Chartjahrgang und nicht 1998, sondern sogar 99 habe ich jetzt aufgeblättert. Was ist denn da in der zweiten Septemberwoche 99 ganz weit vorne in den deutschen Charts gewesen, um genau zu sein auf Platz 2? Das war der Startschuss einer legendären Karriere. Ganz am Ende des Jahrzehnts tauchte sie auf, Christina Aguilera, und zwar wie Genie in a Bottle. In dieser Woche 99, Platz 2.

Auf Platz 20 und dieser Song eröffnet damit die Top 20 hier an diesem Wochenende im 90s Countdown. She's So High, zwei Plätze nach oben gegangen und zwar Tal Bachman. Der höchste Neueinstieg jetzt hier, Platz 19, der Café Del Mar Sound von Energy 52 ist zurück, mit eurer Hilfe reingewählt, Number 19.

Letzte Woche Platz 20, diese Woche zwei Plätze hoch, die 18 in der Chartshow. Ihr hört 90s, 90s, The Sign, Ace of Base war das gerade. Keine Veränderung auf der 17, gleiche Position wie am letzten Wochenende für diesen Sound aus den späten 90ern hier. Hier ist Keep on Moving, Five, Platz

Das ist der Sound von Roxette. Ihr hört den 90s, 90s Countdown. Bisschen runtergerutscht von der 11 auf Platz 16, der Song How Do You Do. Hier ist Sebastian mit euch gemeinsam auf dem Weg in Richtung Chartspitze. In dieser Stunde haben wir jetzt noch Zeit für die Position 15. Einer der erfolgreichsten R&B-Acts in den 90ern, TLC. Die schieben sich wieder drei Plätze nach vorne von der 18 mit Unpretty. Und gleich danach in dieser Stunde auch noch der Sound von Stardust darüber. Die 14 ist Music Sounds Better With You. Hier sind aber erstmal TLC.

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1: Im Studio Lisa Schwarzkopf. Der Druck auf Kanzler Merz wächst. Auch innerhalb der CDU werden die kritischen Stimmen nach der Landtagswahl in Sachsen-Anhalt immer lauter. Der Chef des CDU-Arbeitnehmerflügels Radke etwa warf Merz im Fokus vor, mit Äußerungen regelmäßig das halbe Land gegen sich aufzubringen. Russland steckt hinter der Drohnenattacke am Flughafen Leipzig-Halle. Das hat die Bundesregierung bereits klar gesagt. Die Ermittlungen führen direkt zum Militärgeheimdienst GRU, berichtet die Welt am Sonntag. Demnach wurde ein Agent identifiziert, der die Operation organisiert haben soll. An den Schulen soll ein größerer Fokus auf Erste Hilfe und Krisenkompetenz gelegt werden. Das fordern das Deutsche Rote Kreuz und seine Jugendorganisation zum Internationalen Tag der Ersten Hilfe. Sie finden, es braucht ein neues Schulfach, das sich mit diesen Themen beschäftigt. 3 Spiele, 3 Siege. Freiburg hat sich die Tabellenführung in der Fußball-Bundesliga geholt mit einem 5:0 Heimsieg gegen Gladbach. Außerdem spielten Dortmund-Paderborn 3:0, Augsburg-Leverkusen 2:2, Hoffenheim-Stuttgart 2:1 und Mainz-Frankfurt 1:3.
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2: Viele Wolken gibt es heute Abend in vielen Ecken und aus dem Nordwesten kommt Regen rein. Sonst kann es höchstens mal ein paar Tropfen geben. In der Nacht breitet sich der Regen weiter aus. Die Tiefstwerte liegen zwischen 16 und 7 Grad. Morgen geht es dann oft grau weiter mit Regen, der später nachlässt. Maximal werden es bis 27 Grad.
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3: Damit rein in die Finalstunde der dieswöchigen Chartshow. Ich bin Sebastian. 13 Songs noch auf dem Weg in Richtung Number One. Für welchen Track habt ihr euch in der Sender-App oder auf der Homepage in den letzten Tagen entschieden? Vielleicht ja wieder für Tic-Tac-Toe, Ich find dich scheiße. Und ihr fandet den Song so wenig scheiße, dass er weiterhin ganz oben auf dem Thron ist. Oder vielleicht habt ihr euch auch woanders entschieden für einen anderen Track. Jetzt aber erstmal, wir starten die Stunde mit Platz 13. Kommt von Robin S. Legendär. Hier ist Show Me Love. 2 Plätze hoch von der 15 letztes Mal.
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Garbuck & Kendall in den 90ern noch mit englischen Songs und später dann ja deutschen Tracks. Das war Rescue Me, der mit Abstand erfolgreichste Song von Garbuck & Kendall in dieser Woche auf der 12. Im 90s Countdown. Sebastian und die Backstreet Boys ganz knapp vor der Top 10 gelandet in dieser Woche. Larger Than Life.

Damit willkommen in der Top 10 hier bei 90s 90s an diesem Wochenende. Die Chartshow und Platz 10 gerade The First, The Last Eternity von Snap mit Summer. Okay, damit weiter in Richtung Chartspitze. So langsam sind wir auf der Zielgeraden. Die 9 geht an Alanis Morissette, Ironic. No.

0: Robert Miles, Mitte der 90er, war er auf der 1 in Deutschland. Diese Woche hier im 90s 90s Countdown ist Children auf der 8.
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0: Einmal kurzer Zwischenstopp noch auf dem Weg in Richtung Nummer 1, bevor wir gleich die 7 Top-Songs enthüllen. Jetzt erstmal der Flashback-Song in dieser Stunde und da gehen wir in die zweite Septemberwoche 1990, also das erste Jahr des Jahrzehnts sozusagen. Und was ist da denn ganz weit vorne in den offiziellen deutschen Charts gewesen? Das war dieser Song hier und es gibt ja viele Chartbeispiele in diesen Jahren, die als Remixe, als Coverversionen eines Originals zu einem großen Welthit wurden, so auch hier geschehen. DNA halfen Suzanne Vega zum Welterfolg. Toms Diner, Nummer 1, 90.

0: Mariah hier im 90s, 90s Countdown. Mit Fantasy rangiert sie diese Woche auf der 7 hier in der Chartshow, für die ihr natürlich nach der heutigen Show gleich wieder abstimmen könnt. Eure Klicks ganz gerne übers Handy natürlich am bequemsten, über die 90s, 90s Sender-App oder ihr macht das Ganze auf 90s90s.de. Gipfeltreffen der Superstars nach Mariah. Zeit jetzt hier für Britney.
1: Platz 6.
0: Britney Spears, You Drive Me Crazy.

Ja, ich kann euch verstehen, der passende Sound zum Wochenende, ganz egal, ob am Samstagabend oder am Sonntagmittag. Ihr hört den 90s Countdown mit Saturday Night von Wickfield, gerade auf Platz 5. Nonstop weiter, Minuten sind wir nur noch von der Antwort entfernt. Was ist die Number One? Hier kommt jetzt aus Neuseeland erstmal OM.

Ja, erst mit dem Gesang von Plavka wurde das Ding ein Mega-Hit hier. Jam and Spoon diese Woche auf der 3 im 90s Countdown, Right in the Night. Ein Song noch vor der Spitze und wir wissen jetzt Bescheid, wir werden gleich eine neue oder zurückgekehrte Nummer 1 küren. Denn für Tic-Tac-Toe geht's eine Stufe nach unten von 1 auf 2. Ich find dich scheiße.

0: Sie räumen den Chartthron in dieser Woche, jedenfalls erstmal für eine Woche. Tic-Tac-Toe fliegen auf die 2 mit Ich find dich scheiße hier im Countdown von 90s 90s. Und das bedeutet, wir sind jetzt an der Chartspitze angekommen. Der Song, der also in den letzten Tagen noch ein paar mehr Klicks von euch in Web und App bekommen hat. Ja, und das ist eine Thron-Zurückkehrerin, muss man sagen.
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0: Denn in diesen Song habt ihr euch in den letzten Wochen und Monaten immer mal wieder verliebt und ihn an die Chartspitze gewählt. Jetzt hat er eine kleine Pause eingelegt, Dear Jesse nämlich in der Version von Roller Girl, kann aber hier wieder zurückkehren. Letztes Mal war es die 3, diesmal die Pink Elephants and Lemonade wieder zurückgekehrt auf die Number 1. Hier ist Roller Girl an der Chartspitze, Dear Jesse.

wieder auf dem Chartthron gelandet nach einer kleinen Pause. Roller Girl ist zurück auf der 1 mit Dear Jessie im 90s 90s Countdown. So, damit haben wir unseren Job getan. Ihr seid jetzt wieder am Zug. Ihr könnt die Sender-App aufmachen und eure Favoriten anklicken oder 90s90s.de. Ich bin Sebastian, freue mich schon aufs Ergebnis vom nächsten Wochenende. Jetzt aber erstmal hier weiter durchs 90s 90s Weekend.

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1: Im Studio Lisa Schwarzkopf. Auf Kanzler Merz prasselt immer mehr Kritik aus den eigenen Reihen ein. Aus der CDU gibt's nach der Landtagswahl in Sachsen-Anhalt laute Forderungen nach einer Kurskorrektur. CDU-Generalsekretärin Hoppermann verteidigte Merz im DLF. Sie sieht Schwarz-Rot auf dem richtigen Weg. Verstöße gegen die Mietpreisbremse sollen in Zukunft härter bestraft werden. Das hat Bundesjustizministerin Hubich den Funke-Zeitungen gesagt. Wenn Vermieter zu viel kassieren, sollen auch Bußgelder fällig werden. Auch die gesetzliche Regelung zum Mietwucher soll reformiert werden. Für mehr Zusammenhalt und gegen Rechtsextremismus sind in Deutschland gut 150.000 Menschen auf die Straße gegangen. Anlass war der Wahlsieg der AfD in Sachsen-Anhalt. Die Partei hatte dort nur knapp die absolute Mehrheit verpasst. Die Ergebnisse der Fußball-Bundesliga: Freiburg-Gladbach 5:0, der SC damit neuer Tabellenführer. Dortmund-Paderborn 3:0, Augsburg-Leverkusen 2:2, Hoffenheim-Stuttgart 2:1 und Mainz-Frankfurt 1:3.
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2: Viele Wolken gibt es heute Abend in vielen Ecken und aus dem Nordwesten kommt Regen rein. Sonst kann es höchstens mal ein paar Tropfen geben. In der Nacht breitet sich der Regen weiter aus. Die Tiefstwerte liegen zwischen 16 und 7 Grad. Morgen geht es dann oft grau weiter mit Regen, der später nachlässt. Maximal werden es bis 27 Grad.

0: 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Nur kaum jemand hat es bemerkt. Alex Christensen über Gala, Freed from Desire.
1: Als der Song Gala, Freed from Desire, ich glaube 1996 veröffentlicht wurde, ist mir sofort aufgefallen, dass der so eine eingängige Melodie hat und die ist na na na na na na na na na na na na. Hat so eine gewisse Methode und habe ich mir das aufgeschrieben in mein Notizheft. Irgendwann musste man einen Song machen, der so ähnlich ist, so ähnlich gestaltet ist. Und dann habe ich 5 Jahre später La la la la la, It's all around the world. Und das war inspiriert eigentlich von Gala.

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1: Im Studio Lisa Schwarzkopf. Der Druck auf Kanzler Merz wächst. Auch innerhalb der CDU werden die kritischen Stimmen nach der Landtagswahl in Sachsen-Anhalt immer lauter. Der Chef des CDU-Arbeitnehmerflügels Radke etwa warf Merz im Fokus vor, mit Äußerungen regelmäßig das halbe Land gegen sich aufzubringen. Die Ermittlungen zur Drohnenattacke am Flughafen Leipzig-Halle führen direkt zum russischen Militärgeheimdienst GRU. Das berichtet die Welt am Sonntag. Sie beruft sich dabei auf geheime Ermittlungsunterlagen. Demnach wurde ein GRU-Agent identifiziert, der die Operation organisiert haben soll. 3 Spiele, 3 Siege. Freiburg hat sich die Tabellenführung in der Fußball-Bundesliga geholt mit einem 5:0 Heimsieg gegen Gladbach. Außerdem spielten Dortmund-Paderborn 3:0, Augsburg-Leverkusen 2:2, Hoffenheim-Stuttgart 2:1 und Mainz-Frankfurt 1:3. Die deutschen Basketballerinnen haben bei der Heim-WM eine weitere Sensation und das Endspiel verpasst. Im Halbfinale verlor das DBB-Team deutlich gegen Frankreich mit 64:86. Damit bleibt Deutschland morgen Nachmittag das Spiel um Bronze.
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2: Viele Wolken gibt es heute Abend in vielen Ecken und aus dem Nordwesten kommt Regen rein. Sonst kann es höchstens mal ein paar Tropfen geben. In der Nacht breitet sich der Regen weiter aus. Die Tiefstwerte liegen zwischen 16 und 7 Grad. Morgen geht es dann oft grau weiter mit Regen, der später nachlässt. Maximal werden es bis 27 Grad.

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1: Das war 1999 ganz neu. Ein weißer Rapper veröffentlicht einen Song voller Gewalt und Beleidigungen. Eminem selbst bezeichnet seine erste Single-Auskopplung als Anti-Pop-Song und trifft damit den Zeitgeist. My Name Is wird der erste Hit von seiner sehr beeindruckenden Karriere.
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1: Im Studio Lisa Schwarzkopf. Auf Kanzler Merz prasselt immer mehr Kritik aus den eigenen Reihen ein. Aus der CDU gibt's nach der Landtagswahl in Sachsen-Anhalt laute Forderungen nach einer Kurskorrektur. CDU-Generalsekretärin Hoppermann verteidigte Merz im DLF. Sie sieht Schwarz-Rot auf dem richtigen Weg. Für mehr Zusammenhalt und gegen Rechtsextremismus sind in Deutschland gut 150.000 Menschen auf die Straße gegangen. Anlass war der Wahlsieg der AfD in Sachsen-Anhalt. Die Partei hatte dort nur knapp die absolute Mehrheit verpasst. Wenn Vermieter zu viel kassieren, sollen sie künftig mit Bußgeldern bestraft werden können. Das hat Bundesjustizministerin Hubich in den Funke-Zeitungen angekündigt. Sie will Verstöße gegen die Mietpreisbremse härter ahnden. Auch die Regelung zum Mietwucher soll reformiert werden. Die Ergebnisse der Fußball-Bundesliga: Freiburg-Gladbach 5:0. Der SC ist damit neuer Tabellenführer. Köln-Bremen 1:1. Dortmund-Paderborn 3:0. Augsburg-Leverkusen 2:2. Hoffenheim-Stuttgart 2:1. Und Mainz-Frankfurt 1:3.
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2: Viele Wolken gibt es in der Nacht fast überall und von Nordwesten zieht Regen rein, der sich bis in die Mitte und nach Osten ausbreitet. Im Süden sind eher nur ein paar Wolken dabei. Die Tiefstwerte liegen zwischen 16 und 7 Grad. Morgen bleibt es meist wolkig und immer wieder nass, teils auch kräftiger. Maximal werden es bis 24 Grad.
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0: Musikvideo macht Brian einen Fehler. Adel Tawil über Backstreet Boys. Everybody.
1: Schaut euch mal das Video an, da gibt es eine Stelle, da ist ein Tanzfehler von Brian. Das müsst ihr dann so, müsst ihr mal gucken und dann auf Pause drücken. Da seht ihr, dass alle den Move machen und er bleibt einfach nur liegen, weil er es irgendwie nicht checkt, dass er und tanzt völlig daneben. Super, super Geschichte. Everybody.

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1: Im Studio Silas Quiring. Für mehr Zusammenhalt und gegen Rechtsextremismus sind in Deutschland gut 150.000 Menschen auf die Straße gegangen. Anlass war der Wahlsieg der AfD in Sachsen-Anhalt. Die Partei hatte dort nur knapp die absolute Mehrheit verpasst. Der Druck auf Kanzler Merz wächst. Auch innerhalb der CDU werden die kritischen Stimmen nach der Landtagswahl in Sachsen-Anhalt immer lauter. Der Chef des CDU-Arbeitnehmerflügels Radke etwa warf Merz im Fokus vor, mit Äußerungen regelmäßig das halbe Land gegen sich aufzubringen. Die Ergebnisse der Fußball-Bundesliga. Freiburg-Gladbach 5:0, der SC ist damit neuer Tabellenführer. Köln-Bremen 1:1, Dortmund-Paderborn 3:0, Augsburg-Leverkusen 2:2, Hoffenheim-Stuttgart 2:1 und Mainz-Frankfurt 1:3. Formel-1-Pilot Lando Norris startet morgen beim Großen Preis von Spanien vom ersten Startplatz. Der McLaren-Fahrer sicherte sich im Qualifying die Pole-Position vor Kimi Antonelli im Mercedes und Max Verstappen im Red Bull. Der deutsche Audi-Pilot Nico Hülkenberg wurde Elfter.
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2: Viele Wolken gibt es in der Nacht fast überall und von Nordwesten zieht Regen rein, der sich bis in die Mitte und nach Osten ausbreitet. Im Süden sind eher nur ein paar Wolken dabei. Die Tiefstwerte liegen zwischen 16 und 7 Grad. Morgen bleibt es meist wolkig und immer wieder nass, teils auch kräftiger. Maximal werden es bis 24 Grad.

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1: Die Bloodhound Gang startet 1992 als Depeche Mode Coverband. Jahre später sitzt Sänger Jimmy Pop vorm Fernseher, sieht eine Doku über Affen beim Discovery Channel und denkt sich, sogar die Affen haben mehr Action als ich. Die Idee für The Bad Touch ist also geboren und wird in Europa ein Riesenhit.
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1: Im Studio Silas Quiring. Bundesweit haben gut 150.000 Demonstranten eine Überprüfung der AfD durch das Bundesverfassungsgericht gefordert. Hintergrund ist der Wahlsieg der Partei in Sachsen-Anhalt. Die Teilnehmer verlangen, dass die AfD geprüft und, wenn nötig, verboten wird. Die Ermittlungen zur Drohnenattacke am Flughafen Leipzig-Halle führen direkt zum russischen Militärgeheimdienst GRU. Das berichtet die Welt am Sonntag. Sie beruft sich dabei auf geheime Ermittlungsunterlagen. Demnach wurde ein GRU-Agent identifiziert, der die Operation organisiert haben soll. Die Ergebnisse der Fußball-Bundesliga. Freiburg-Gladbach 5:0, der SC ist damit neuer Tabellenführer. Köln-Bremen 1:1, Dortmund-Paderborn 3:0, Augsburg-Leverkusen 2:2, Hoffenheim-Stuttgart 2:1 und Mainz-Frankfurt 1:3. Die deutschen Basketballerinnen haben bei der Heim-WM eine weitere Sensation und damit auch das Endspiel verpasst. Im Halbfinale verlor das DBB-Team deutlich gegen Frankreich mit 64:86. Damit bleibt Deutschland morgen Nachmittag das Spiel um Bronze.
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2: Viele Wolken gibt es in der Nacht fast überall und von Nordwesten zieht Regen rein, der sich bis in die Mitte und nach Osten ausbreitet. Im Süden sind eher nur ein paar Wolken dabei. Die Tiefstwerte liegen zwischen 16 und 7 Grad. Morgen bleibt es meist wolkig und immer wieder nass, teils auch kräftiger. Maximal werden es bis 24 Grad.

0: Privatflieger mit Lenny abgehauen. Mola Adebisi über Lenny Kravitz. Fly away.
1: Lenny Kravitz Flyaway, da gibt es zwei lustige Storys drüber. Die eine lustige Story ist, dass ich ihn interviewt habe bei Viva und dann ist an dem Tag irgendwie Buchhaltung, Personal, alles, alle Abteilungen, wo Frauen drin waren, die mit dem Studio nichts zu tun haben, sind im Studio gewesen, mit Dekolleté, mit Babyöl eingerieben und alle haben Push-Up angehabt, weil Lenny Kravitz im Studio war. Das war sehr lustig und von einem guten Freund, die Freundin, die war bei uns Maskenbildnerin und die ist dann nach Hause gekommen, hat ihre Tasche gepackt und ist den Privatflieger mit Lenny Kravitz einfach abgehauen. Also das sind meine zwei lustigen Geschichten zu Lenny Kravitz. Ich kann euch Männer nur sagen, wenn Lenny in der Nähe ist, einfach die Frau zu Hause einsperren. 90s.

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1: Im Studio Silas Quiring. Für mehr Zusammenhalt und gegen Rechtsextremismus sind in Deutschland gut 150.000 Menschen auf die Straße gegangen. Anlass war der Wahlsieg der AfD in Sachsen-Anhalt. Die Partei hatte dort nur knapp die absolute Mehrheit verpasst. Der Druck auf Kanzler Merz wächst. Auch innerhalb der CDU werden die kritischen Stimmen nach der Landtagswahl in Sachsen-Anhalt immer lauter. Der Chef des CDU-Arbeitnehmerflügels Radke etwa warf Merz im Fokus vor, mit Äußerungen regelmäßig das halbe Land gegen sich aufzubringen. 3 Spiele, 3 Siege. Freiburg hat sich die Tabellenführung in der Fußball-Bundesliga geholt mit einem 5:0 Heimsieg gegen Gladbach. Punktgleich dahinter Dortmund nach einem 3:0 gegen Paderborn. Außerdem spielten Köln-Bremen 1:1, Augsburg-Leverkusen 2:2, Hoffenheim-Stuttgart 2:1 und Mainz-Frankfurt 1:3. Formel-1-Pilot Lando Norris startet heute beim Großen Preis von Spanien vom ersten Startplatz. Der McLaren-Fahrer sicherte sich im Qualifying die Pole-Position vor Kimi Antonelli im Mercedes und Max Verstappen im Red Bull. Der deutsche Audi-Pilot Nico Hülkenberg wurde 11.
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2: Viele Wolken gibt es in der Nacht fast überall und von Nordwesten zieht Regen rein, der sich bis in die Mitte und nach Osten ausbreitet. Im Süden sind eher nur ein paar Wolken dabei. Die Tiefstwerte liegen zwischen 16 und 7 Grad. Morgen bleibt es meist wolkig und immer wieder nass, teils auch kräftiger. Maximal werden es bis 24 Grad.

0: passiert, wenn Berliner Schnauzen auf Barbies stoßen? Belle, Book and Candle über Aqua. Barbie Girl.
1: Haben wir tatsächlich getroffen in einem Studio in, ich weiß nicht, Madrid oder Barcelona. Wir waren viel in Spanien unterwegs. Wir hatten da zwei Songs auf Platz 1 und in der Werbung, da war das dann wirklich extrem, was vor dem Radiosender los war. Die prügelten sich da zwischen, also die Aqua und die Belle Book & Candle Fans. Und ja, dann haben wir die gesehen und die waren auch derartig zurechtgemacht. Also jetzt nicht, die waren nicht betrunken oder so. Ich meine, die waren richtig rausgeputzt und wir waren ganz normale Berliner Schnauzen und ja, wir haben uns aber trotzdem mal kurz die Hand gegeben.
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1: Im Studio Silas Quiring. Bundesweit haben gut 150.000 Demonstranten eine Überprüfung der AfD durch das Bundesverfassungsgericht gefordert. Hintergrund ist der Wahlsieg der Partei in Sachsen-Anhalt. Die Teilnehmer verlangen, dass die AfD geprüft und, wenn nötig, verboten wird. Russland steckt hinter der Drohnenattacke am Flughafen Leipzig-Halle. Das hat die Bundesregierung bereits klar gesagt. Die Ermittlungen führen jetzt direkt zum Militärgeheimdienst GRU, berichtet die Welt am Sonntag. Demnach wurde ein Agent identifiziert, der die Operation organisiert haben soll. Freiburg hat in der Fußball-Bundesliga einen historischen Start hingelegt. Nach dem 5:0 gegen Gladbach ist man jetzt mit 3 Siegen aus 3 Spielen neuer Tabellenführer. Außerdem spielten Köln, Bremen 1:1, Hoffenheim, Stuttgart 2:1, Dortmund, Paderborn 3:0, Augsburg, Leverkusen 2:2 und Mainz, Frankfurt 1:3. Die deutschen Basketballerinnen haben bei der Heim-WM eine weitere Sensation verpasst und den Einzug ins Endspiel nicht geschafft. Im Halbfinale verlor das DBB-Team deutlich gegen Frankreich mit 64:86. Damit bleibt Deutschland heute Nachmittag das Spiel um Bronze. Gegner ist Spanien.
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2: Viele Wolken gibt es heute, dazu immer wieder Regen und ab und zu auch mal ein kräftiger Schauer mit kurzem Gewitter. Nur am Oberrhein startet es länger freundlich und später ziehen da auch mehr Wolken rein. Die Höchstwerte liegen bei 18 bis 26 Grad. Morgen bleibt es meist trocken mit Sonne und Wolken. Nur an den Alpen am Anfang noch ein bisschen Regen, maximal bis 26 Grad.

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3: 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Nee, so richtig begeistert sind Blackstreet nicht von dem Song. 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
1: Im Studio Silas Quiring. Für mehr Zusammenhalt und gegen Rechtsextremismus sind in Deutschland gut 150.000 Menschen auf die Straße gegangen. Anlass war der Wahlsieg der AfD in Sachsen-Anhalt. Die Partei hatte dort nur knapp die absolute Mehrheit verpasst. Saudi-Arabien hat nach Drohnenangriffen eine wichtige Ölpipeline im Land außer Betrieb genommen. Das könnte dazu führen, dass die Preise für Öl, Benzin und Diesel weiter steigen. Die Pipeline ist durch den Iran-Krieg besonders wichtig für Ölexporte, weil die Straße von Hormuz blockiert ist. Die Ergebnisse der Fußball-Bundesliga. Freiburg-Gladbach 5:0, der SC ist damit neuer Tabellenführer. Köln-Bremen 1:1, Dortmund-Paderborn 3:0, Augsburg-Leverkusen 2:2, Hoffenheim-Stuttgart 2:1 und Mainz-Frankfurt 1:3. Formel 1-Pilot Lando Norris startet heute beim Großen Preis von Spanien vom ersten Startplatz. Der McLaren-Fahrer sicherte sich im Qualifying die Pole Position vor Kimi Antonelli im Mercedes und Max Verstappen im Red Bull. Der deutsche Audi-Pilot Nico Hülkenberg wurde Elfter.
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2: Viele Wolken gibt es heute, dazu immer wieder Regen und ab und zu auch mal ein kräftiger Schauer mit kurzem Gewitter. Nur am Oberrhein startet es länger freundlich und später ziehen da auch mehr Wolken rein. Die Höchstwerte liegen bei 18 bis 26 Grad. Morgen bleibt es meist trocken mit Sonne und Wolken. Nur an den Alpen am Anfang noch ein bisschen Regen, maximal bis 26 Grad.